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1: 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This week is my turn. Hope you like my choice. It's Eleanor Rigby by the Beatles. I like this song because the great vocals and harmonies and melodies, everything going on, everything's happening in that song.

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4: Heute feiert der amerikanische Sänger John Waldo Waybill, besser bekannt als Free Waybill, seinen 76. Geburtstag, geboren in Omaha, Nebraska. Er begann seine Karriere in der Band The Tubes, die 1975 ihr Debütalbum veröffentlichte. Schon darauf befand sich der All-Time-Tubes-Klassiker White Punks on Dope. Dieser stammte nicht aus der Feder von Free Waybill, später rückte er aber als Komponist zunehmend in den Vordergrund als Schreiberling der Band. Zum Beispiel schrieb er am Hit She's a Beauty mit, der 1983 die US Top 10 erreichte, der größte Single-Erfolg für The Tubes. Free Waybill verbindet mit Richard Marx, der gestern unser Geburtstagskind des Tages war, eine langjährige Freundschaft. Beide schrieben zahlreiche Songs für das Free Waybill Solo-Portfolio. Hier ein wunderbares Beispiel. Zunächst erklärt Richard Marx, wie der Song klingen soll, und dann vollendet Free Waybill. Hier ist Don't Want to Pull the Trigger.
5: Here's the idea, Fee. It's gonna be a little fucked up, but so I can't really play the riff on acoustic, but the riff goes, I'll play the riff and then it goes right into the verse, right into a chorus. 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
4: Heute feiert der amerikanische Sänger John Waldo Waybill, besser bekannt als Free Waybill, seinen 76. Geburtstag, geboren in Omaha, Nebraska. Er begann seine Karriere in der Band The Tubes, die 1975 ihr Debütalbum veröffentlichte. Schon darauf befand sich der All-Time-Tubes-Klassiker White Punks on Dope. Dieser stammte nicht aus der Feder von Free Waybill, später rückte er aber als Komponist zunehmend in den Vordergrund als Schreiberling der Band. Zum Beispiel schrieb er am Hit She's a Beauty mit, der 1983 die US Top 10 erreichte, der größte Single-Erfolg für The Tubes. Free Waybill verbindet mit Richard Marx, der gestern unser Geburtstagskind des Tages war, eine langjährige Freundschaft. Beide schrieben zahlreiche Songs für das Free Waybill Solo-Portfolio. Hier ein wunderbares Beispiel. Zunächst erklärt Richard Marx, wie der Song klingen soll, und dann vollendet Free Waybill. Hier ist Don't Want to Pull the Trigger.
5: Here's the idea, Fee. It's gonna be a little fucked up, but so I can't really play the riff on acoustic, but the riff goes, I'll play the riff and then it goes right into the verse, right into a chorus. 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
2: Hi, this is Ross from Collective Soul. It's time for the Classic Hit of the Week. This week is my turn. Hope you like my choice. It's Eleanor Rigby by the Beatles. I like this song because the great vocals and harmonies and melodies, everything going on, everything's happening in that song.

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Das kann ja heiter werden heute. Wenn es gleich mit ganz viel Druck um Tommy J losgeht. Der Figo-Traktor am Donnerstag hier bei Figo FM. Hallo, meine Lieben. Schön, dass ihr da seid. Viel Spaß die nächsten drei Stunden.

JP's Bar. In der bin ich die letzten Tage nicht gewesen. Ich glaube, es gibt hier auch keine, die so heißt. Aber dafür in ganz vielen anderen Lokalitäten. Ich hatte seit dem Wochenende ein paar Tage Besuch von einem netten alten Bekannten aus München, der heute wieder abgereist ist. Und wie soll ich das jetzt am geschicktesten umschreiben? Also ja, ich habe immer gern mal wieder Besuch zwischendurch, aber ich bin dann auch froh, wenn er wieder weg ist. Hey, ich kann wieder alleine befreit aufsenden und muss nicht jeden Tag um 19 Uhr frühstücken fahren. Juhu!

Eileen und Tim Sparrow im Figurfaktor. Ja, in Ruhe aufsenden heißt auch, ich kann jetzt Dinge abarbeiten, die die letzten Tage liegen geblieben sind. Zum Beispiel die Perlen vom Herrn Bär vom vergangenen Samstag, die ja eigentlich jeden Tag im Doppelpack drankommen. Aber der Jürgen ist ja weggefahren und der Jürgen hatte dann irgendwie auch keine Zeit mehr, die 10 Perlen vom vergangenen Samstag hochzuladen, hat dann gesagt, du kannst sie ja raussuchen. Ja, könnte ich, kann ich, aber da muss ich halt auch die Zeit dafür haben, die bis jetzt nicht da gewesen ist. Heute hatte ich dann Zeit. Und bis auf die Nummer 10, die ich nirgends, aber es sind halt Perlen vom Jürgen, ne? Die 10 habe ich nirgends gefunden, die muss ich jetzt einfach mal auskoppeln, aber die anderen habe ich alle aufgetrieben und darum fange ich jetzt mal an mit Jürgen Bärs Perlen vom vergangenen Samstag, die abzuarbeiten. Jess Klein mit Angel Choir war auf der 9.

Chestline und Angel Choir, Jürgen Behrs Nummer 9 vom vergangenen Samstag. Auf der 8 hatte er Kyle Falconer, The World's Away.

So, das war Herrn Bärs Nummer 7. Nina June singt das Limelight. Ich hätte jetzt noch, was habe ich denn alles noch? 6, 5, 4, 3, 2, 1. Aber ich spiele jetzt nicht alle heute. Ich mache jetzt noch die 6 und die 5. Warte mal, 9, 8, 7. 9, 8, 7. Jetzt kommt die 6. Und die Top 3 spiele ich dann morgen. Damit da auch noch ein bisschen was übrig ist. Kommen wir erstmal zur Nummer 6. Ein Lied aus deutschen Landen von Lika Doss. Liebesbriefe ins Nichts.

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1: 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Und auf der 5 haben wir gleich nochmal ein deutsches Liedgut, Fluppe. Fluppe besingt in ausreichender Menge genossen, ziemlich betrunken machende Mischung von Cola und Chantre. Cola und Chantre.

Cola und Chantre. Cola und Chantre. Ich wusste gar nicht, dass es den noch gibt. Den Chantre. Gibt's Du Jardin eigentlich noch? Gut. Und Perle Nummer 4 bekommt ihr auch noch geliefert von mir. No More System to Believe In. Von Good Riddance.

0: Good Riddance. No System to Believe in. Perlen 3, 2, 1 gibt's morgen bei mir. Die neuen Perlen am Samstag, die gibt's auch bei mir, nachdem der liebe Jürgen ja irgendwo, ich weiß gar nicht, wo er ist, irgendwer hat gesagt, der kraxelt in den Bayerischen Alpen irgendwo rum. Whatever, auf jeden Fall ist er nicht da und hat mich dann ganz nett gefragt, ob ich denn eventuell am Samstag bereit wäre, seine Feelgoodies zu übernehmen. Und nach mehrstündigen Überlegen habe ich dann gesagt, ja, wenn's nicht anders geht, gell?
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a summertime boy on C6D. Feel Good Faktor hier bei Feel Good FM an diesem Donnerstag. Jetzt war viel Schwungvolles dabei. Einmal ganz kurz zum Durchschnaufen.

Es wird gleich noch ein bisschen ruhiger als mit Baltimore und Ballerina. Mit einer jungen Dame, die aber keine Ballerina ist, ganz im Gegenteil. Sie singt, sie spielt Gitarre, hat sich selbiges schon im Alter von 7 Jahren selbst beigebracht. Und ihre Eltern haben sich gedacht, boah, das Mädel hat so Talente, da muss man irgendwie schauen, dass man irgendwas macht draus. Und dann war sie 14, dann ist ihre Familie nach Nashville gezogen, da hat sie auch gleich ihren ersten Publishing-Deal bekommen von der Plattenfirma. Ist eigentlich im Country zu Hause, sehr interessant aber, dass ihr größter Hit zusammen mit Tiesto, dem

niederländischen DJ durchgestartet ist. Das war Platz 1 der Billboard Dance Mix Show Airplay Charts gewesen. Aber Alana Springsteen spielt nicht nur gut Gitarre, nein, sie ist nicht mit dem Boss verwandt, auch wenn sie Springsteen heißt. Aber sie kann wunderschön singen.

Sina Roger Taylor kommt auch demnächst mit einem neuen Album. Und damit, ja, beenden wir mal die Schmuserunde, okay?

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3: Heute feiert der amerikanische Sänger John Waldo Waybill, besser bekannt als Free Waybill, seinen 76. Geburtstag, geboren in Omaha, Nebraska. Er begann seine Karriere in der Band The Tubes, die 1975 ihr Debütalbum veröffentlichte. Schon darauf befand sich der All-Time-Tubes-Klassiker White Punks on Dope. Dieser stammte nicht aus der Feder von Free Waybill, später rückte er aber als Komponist zunehmend in den Vordergrund als Schreiberling der Band. Zum Beispiel schrieb er am Hit She's a Beauty mit, der 1983 die US Top 10 erreichte, der größte Single-Erfolg für The Tubes. Free Waybill verbindet mit Richard Marx, der gestern unser Geburtstagskind des Tages war, eine langjährige Freundschaft. Beide schrieben zahlreiche Songs für das Free Waybill Solo-Portfolio. Hier ein wunderbares Beispiel. Zunächst erklärt Richard Marx, wie der Song klingen soll, und dann vollendet Free Waybill. Hier ist Don't Want to Pull the Trigger.
4: Here's the idea, Fee. It's gonna be a little fucked up, but so I can't really play the riff on acoustic, but the riff goes, I'll play the riff and then it goes right into the verse, right into a chorus. So, two.

Oh ja, Mann, she's a beauty. Die Tubes mit Fee Waybill. Die Band selber immer noch schwer aktiv, gerade eben auf Tour durch Kanada. Und weiter, auch heute am Donnerstag in der zweiten Stunde mit den Geburtstagen. 1926 geboren, Bill Black. Kommt aus Memphis, Tennessee und war der Bassman bei Elvis Presley.

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0: Mit Bill Black am Bass. Der würde heute seinen 100. Geburtstag feiern, den er allerdings nicht mehr erlebt. Genauso wie Brother Jack McDuff, ebenfalls Jahrgang 26. Das war der Keyboarder und Orgelspieler bei George Benson.

George Benson mit A Brother Jack McDuff an den Keyboards. Nächster, der ist vor kurzem erst verstorben, 1935 geboren, LaMonte McLemore, das ist eine schillernde Persönlichkeit gewesen. Bevor er zur Musik gekommen ist, war er ein exzellenter Sportler und ging damals in den 50er Jahren als erster afroamerikanischer Baseballspieler in die Geschichte ein, der ein offizielles Probetraining bei einer Baseballmannschaft der Major League Baseball Teams machen durfte. Dann war er auch noch ein ausgezeichneter Fotograf, hat 40 Jahre lang für ganz berühmte Magazine gearbeitet, wie Harper's Bazaar und Ebony und Jet. Und Mitte der 60er Jahre hat er beim Schönheitswettbewerb Miss Black Beauty Pageant fotografiert und hat dort zwei Damen entdeckt und die gefragt, hey, wollen wir nicht zusammen eine Band gründen? Und das haben sie dann auch gemacht. Und mit dieser Band, mit der er 40 Jahre lang unterwegs gewesen ist, hat er nicht nur 20 Top 20 Hits gelandet, sondern auch noch 6 Grammy Awards gewonnen. Und das hier, ich denke, das kennt man, ne? The Fifth Dimension, Aquarius und Let the Sunshine In.

Wenn man damals oder auch heutzutage noch das Musical Hair gesehen hat, dann kennt man diese beiden Songs auf jeden Fall. La Monte Macklemore. Gut. Von ihm zu Rice Clark, ein Neuseeländer, der Drums gespielt hat. Anfang der 70er Jahre, fester Bestandteil von Billy Joel's Band.

Mitchell, der Piano Man, mit Rice Clark an den Drums. 1952 geboren, Steve Sanders. Den hört man bei den Oak Ridge Boys gut raus, denn das ist nämlich der mit der tiefen Stimme.

Ein Song, den wahrscheinlich Jeff Bezos und Elon Musk gern hören. Oh, I got a rocket. Gold Trap mit Will Gregory, der Producer der Band, der aber auch die Keyboards spielt und zwischendurch das Saxophon. Wird heute 67 Jahre alt und seinen 61. feiert Guy Picciotto. Der ist Gitarrist, Songwriter und Sänger von Fugazi.

Jimmy the Cure, Fugazi, ganz schön punkig, Guy Picciotto, der Chef dieser Band. Und nicht ganz so punkig ist es bei ihr hier. Die wird 58 und macht Pop. Schönen Pop. Anastasia.

ist Feelgood FM mit dem Feelgood-Faktor und der tragischen Geschichte des Tages. Ah, meine Güte. Geht um Keith Flint. Der war das visuelle Aushängeschild, kann man sagen, und der Frontmann von The Prodigy. Der wäre heute 57 Jahre alt geworden, hat sich aber 2019 das Leben genommen, wobei hier jetzt immer noch die Meinungen insofern auseinandergehen, dass sein Bandkollege Liam Howlett damals auf Instagram geschrieben hat, Keith hat sich das Leben genommen. Offizielle Todesursache war, er starb durch Erhängen. In seinem Blut fanden sich Unmengen von Koks, Alkohol und Kodein. Und die Rechtsmedizinerin, die hat festgestellt, dass es nicht genügend eindeutige Beweise dafür gegeben hat, dass er die feste Absicht gehabt hätte, sein Leben zu beenden und auch keine Beweise für einen Unfall vorgelegen sind. Also wenn du am Seil hängst, dann ist der Unfall, ist ja jetzt mal ganz weit weg, außer du willst irgendeine Bühnenshow testen. Nichtsdestotrotz, er

3 Jahre lang im beschaulichen Essex einen kleinen Dorfpub betrieben, der hieß The Leather Bottle. Und hat dort seine Stammgäste selbst bewirtet und es gab dort eine Kasse. In die musste jeder einzahlen, wenn er, der Keith, im Kamin das Feuer angezündet hat und blöde Witze kamen über Firestarter.

the Firestarter, Happy Birthday in the Sky, Keith Flint. Zu Hause oder mit Freunden feierte der Drummer Chuck Como, nicht Chuckomo, sondern Chuck Como. Der wird heute 47 Jahre alt.

Kill Hannah heißt die Band von Johnny Radcliffe. Der spielt da Gitarre und wird heute 45. Und dann habe ich noch einen, der wird 41 Jahre alt. Das ist John Walker. John Walker. Der war mit dem Anfang der 2000er, 2005, 2006, kam er als Bassist zur Band Panic at the Disco. Das war eigentlich gar nicht so geplant, denn der war Gitarrentechniker für eine ganz andere Band. Und Panic at the Disco haben Support gespielt und dann haben sich die Jungs angefreundet und haben gesagt, hey, irgendwann, wenn mal unser Bassist geht, was dann auch passiert ist, dann kannst du zu uns kommen. Und haben ihn dann also mit in die Band hineingenommen. Dann haben sie die 2006 im August beim Reading Festival einen Auftritt gehabt. Und der Sänger von Panic at the Disco, Brandon Urie, wurde von einer aus dem Publikum geworfenen Flasche am Kopf getroffen und ging K.O. Und, tata, Déjà-vu, genau ein Jahr später, beim selben Festival, flog wieder eine Flasche, und zwar an den Kopf von John Walker. Der konnte aber den Auftritt weiterspielen, allerdings mit einer Platzwunde am Kopf. Das sind nette Leute da bei diesem Reading Festival. Inzwischen ist er längst nicht mehr bei Panic at the Disco, sondern hat eine Retro-Rockband mit Freunden gegründet, die heißen The Young Veins.

Peter, I'm on the road. Over the Rhine. Diese Nummer gehörte nicht mehr zu den Geburtstagen. Und die erst recht nicht hier. Dritte Stunde Fingerfaktor am Donnerstag. Um 20 Uhr haben wir heute das Debüt einer neuen Show. Dazu gleich noch ein bisschen mehr. Erstmal John Miles, The Stranger in the

Ja, ab 20 Uhr heute Abend. Mike T ist am Start. Er kann schon kein T mehr sehen, hat er gesagt. Also kein T. Denn der war ja in England im Urlaub. Damit habe ich ihn jetzt schon seit einigen Tagen immer wieder aufgezogen. Aber ich möchte ausdrücklich möchte ich darauf hinweisen, dass ich das extrem toll finde von ihm. Obwohl er gesundheitlich nicht wirklich voll auf dem Posten ist, dass er trotzdem sagt, ich schaff das. Eigentlich ist er sick and tired.

Also Eric Clapton ist sick and tired. Mike T selbstverständlich nicht. Also der ist ein bisschen sick, aber nicht tired. Und das ist die... Das ist so dieser unbändige Wille der Feelgood FM Moderatorinnen und Moderatoren. Auch wenn es mal ein Tag ist, wo man sagt, dann erst recht. Ab 20 Uhr. Mike T.

schön. Der Mike hat mir gerade geschrieben, das war ein guter Input von mir. Er weiß jetzt, wie er die Show beginnt. Hier stehen drei Wörter. Ich habe ihn jetzt gefragt, ob das walisisch ist. Und er sagt, aber sowas von, drum weigere ich mich, diese drei Wörter jetzt auszusprechen. Das geschieht dann live in 40 Minuten. Morgen kommt ein neues Album von Luke Bryan. Das heißt Science. Und das ist aus einem alten von ihm.

Oh ja, Mann, The Dirt Road Diary. Luke Bryan, morgens ein neues Album. So klingt original US Country. Und so klingt original Australian Country.

Casey Barnes. Geboren in Tasmanien und dann mit seinen Eltern aufs australische Festland rüber an die Gold Coast. Gerade eben sein Album rausgekommen, das heißt Made for This. Der Titelsong ist die offizielle Hymne der australischen Rugby-Liga für diese Saison. Und er selbst war auch ein großer Sportler, hat in jungen Jahren schon große Erfolge gefeiert, wollte eigentlich Football-Profi werden, aber dann kam die erste Verletzung und dann die zweite und dann die dritte und dann ging es einfach nicht mehr voran. Dann hat er die Musik für sich entdeckt. Und als Spieler hat er es nie in das Stadion, in das große Stadion der Golden Coast Suns geschafft. Aber vor kurzem hat er dort die Pre-Game-Show gerockt zur Saisoneröffnung der Australian Football League.

die Ghost Hounds. Make it shake like an earthquake. Ich wollte noch mal in eigener Sache eine Kleinigkeit anbringen. Es erreichen mich uns hier täglich WhatsApps, E-Mails, Nachrichten über Facebook. Was ist denn mit dem Matuschke? Was ist denn mit dem Matthias? Was ist denn mit der senilen Bettflucht? Ganz ehrlich, ich habe keine Ahnung, ich weiß es nicht. Der gute Mann ist seit letzte Woche Freitag Mittag, also nach der letzten senilen Bettflucht der Sommeraktion hier bei er ist wirklich ins Ausschlaflabor gegangen. Man hat ihm sein Handy weggenommen und er ist immer noch in der Tiefschlafphase nach diesen vielen Wochen des frühen Aufstehens. Ich kann euch nichts sagen, denn ich kann ihn nicht erreichen. Vielleicht spricht er auch nicht mehr mit mir aus Gründen, die mir jetzt momentan nicht bekannt sind. Aber ich bleib dran. Also ich bleib dran, ja. Und ich würde jetzt auch gern sagen, wir arbeiten an etwas. Aber das wäre dann das königliche Wir, also ich. Das bringt ja auch nichts.

Damn Bears. I love you, period. Dieser Mensch war mal der Frontmann von den Georgia Satellites, wenn euch die vielleicht noch irgendwas sagen. Großer Hit damals, Keep Your Hands to Yourself.

0: Ist ja jetzt nicht unbedingt eine meiner großen Lieben, YouTube. Aber ich bin ja ein ehrlicher Mensch. Also mit der Nummer hier haben sie sich auf jeden Fall 2 bis 2,5 Fleißbildchen von mir verdient.
1: This is Drew Roger Conrad from LA Band Also, wishing you a fantastic day on Feel Good FM. 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
0: Und das ist unsere aktuelle Hitwucht. Taller than Also heißt die.

sollte man eigentlich meinen, dass es gar nicht so schwierig ist, etwas, was vor einem auf dem Bildschirm steht, fehlerfrei aufzulesen. Ja. Die Band heißt Also, kommt aus L.A. Und der Song, ich versuch's jetzt nochmal, Taller Than You Stood Before. Wow! I made it!

Stephen Cole and the Sandwich Life mit Kids of the Ocean. Kleiner Ausblick auf morgen, Freitag. Keine senile Bettflucht. Aber Check It Out Baby Nick ist da ab 12 Uhr mittags mit High Noon, wenn ich mir die Liste so angeschaut habe, morgen mit ganz vielen New Stuff wahrscheinlich. Ich wäre um 17 Uhr wieder zugegen und morgen wird auch pünktlich um 19 Uhr das Weekend wieder gestartet von Mike Radzek.

0: gut gemeinter Ratschlag von Train. Turn on the radio up. Stellt es auf Feelgood FM ein und lasst es dann da einfach und vor allen Dingen immer laufen. Dann kann euch nichts passieren. Jetzt passiert höchstens eins. Wir erleben eine große Überraschung. Anything Goes geht an den Start. Die neue Donnerstagabendshow von Mike T.
1: Alright.
0: Ja.
1: Alright.
0: Alright.
1: Yeah,
0: viel Spaß dabei.

Juhu! Die erste Ausgabe von Anything Goes. Schon verstolpert, schon erkältet. Was gibt's denn heute alles? Wir suchen eine verschollene Band. Wir begleiten unseren Hörer Finn bei seiner Reise um die Welt. Der ist gerade in Kirgisistan. Wir hören mit Max in die Plattensammlung seines verstorbenen Opas. Und wir haben die Geisterviertelstunde für euch. Und noch ganz, ganz viel mehr. Ich bin Mike, das hier ist Declan McKenna mit Brazil. Den Song hat er vor ein paar Wochen beim Reading and Leeds Festival in England gespielt.

The Daytime High. Melting. Ich muss aufpassen, ich klinge wie Peter Anthony. Bin ich aber nicht. Ja, jetzt müsst ihr ganz stark sein, mit mir hier durchgehen. Auf den Tag genau 30 Jahren, da war ich noch bei der Filztalwelle in Göppingen, hatte ich eine Band zu Gast. Lemon X hieß die. Und die haben dort ihren Song Move Yourself live im Studio gespielt. Von dem Auftritt gibt's noch einen ganz miesen Kassettenmitschnitt vom Aircheck-Tape, wenn euch das was sagt. Und seither fehlt jede Spur von der Band. Also ich habe wirklich alles durchsucht. Ich habe das ganze Internet von vorne bis hinten durchgelesen. Keine Spur von der Band. Also, und ich bin fest überzeugt, dass dieses Ding eigentlich ein Hit sein müsste. Jetzt spiele ich euch erstmal, da müssen wir jetzt echt durch, spiele ich euch erstmal das Tape vor, das ich damals auf diesem Aircheck-Gerät mitgeschnitten habe. Da klingt der Song, naja, ein bisschen, sage ich mal, staubig, aber vielleicht erkennt ihr schon das Potenzial.

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1: Lemon X am 17.09.1996 bei mir im Studio in der Filztalwelle gewesen. Und ich finde, das Ding hat echt Hitpotenzial. Und da ich die Band seit 30 Jahren suche und nicht finde, dachte ich mir, ich jag das Ding jetzt jede Woche mindestens einmal durch die KI und zeig der Welt, wie gut die Nummer eigentlich ist. Glaubt ihr nicht? Hier ist die Britpop-Version.

Ja, wenn ihr Lemon Eggs kennt oder seid, dann schickt mir eine Mail an miket@feelgoodfm. miket@feelgoodfm. Das ist Baby Cool und Devotion.

Total angesagt in Schottland, die Snuts aus Schottland mit dem Song Defibrillator vom Album Joy in Short Moments. Das ist ihr viertes Studioalbum und das kommt raus am 23.10.

Fatherly's Love und Live and Let Live. Psychedelischer wird's heute nicht mehr. Das ist ein Radical Face und Welcome Home, Son. Ihr hört Anything Goes auf Feel Good FM.

habe gerade kurz mit Konrad Tönz gesprochen. Es sind leider noch keine sachdienlichen Hinweise bezüglich Lemon X eingegangen. Aber ich habe eine Mail bekommen, jemand hat mich gefragt, ob mir die Zähne vorhin beim Sprechen rausgefallen sind. Nee, das stimmt nicht. Ich habe eine Halstablette im Mund, Gelo Revoice. Funktioniert übrigens echt super. Es ist ein Teufelszeug.

Nothing But Thieves und Evolution von ihrem fünften Studioalbum Stray Dogs. Das kommt am Dienstag in den Handel. Und jetzt Vampire Weekend, Harmony Hall. Ah, dieses Gelomethol, das ist echt, das ist ein Wundermittel.

hier schwirrt immer eine Fruchtfliege um meine Nase. Deshalb spiele ich jetzt die Fruit Bats, die Fruchtfledermäuse. Vielleicht hilft es ja dagegen. Ich bin mir nicht ganz sicher.

Fruit Bats und Think About Ya. Dahinter steckt übrigens Eric D. Johnson und der war Mitbegründer von Bonnie Light Horseman und außerdem Mitglied von den Shins vorne. Jetzt habe ich eine Mail bekommen hier von Deacon. Der hat geschrieben an MikeT@FeelGoodFM und fragt, hast du noch eine Version von diesem Lemon X Song heute? Ja, habe ich. Nach dem folgenden Song hier gibt's noch eine Version. Außerdem gibt's nachher noch eine Ausgabe von Mit Finn um die Welt. Unser Hörer Finn, der ist ja auf Weltreise und wir begleiten ihn. Jetzt aber erstmal Demi, The Daredevil und The Reunion.

Groove Yourself von Lemon X in der Gen Z Club-Version, die ich selbst zusammengemischt habe. Für alle, die es verpasst haben, vor genau 30 Jahren, am Dienstag, den 17.09.1996, war die Band Lemon X bei mir im Studio in der Filztalwelle im Cocktail nach 20 Uhr irgendwann und hat diesen Song in einer, naja, ein bisschen anderen Version eingespielt, nämlich nur auf der Gitarre und mit Gesang. Und ich suche diese Band jetzt seit 30 Jahren, finde sie nicht und habe gesagt, ich spiele jetzt so lange Versionen von diesem Song, bis die Band sich bei mir meldet oder bis sich irgendjemand bei mir meldet, der die Band kennt.

Indie-Klassiker aus dem Jahr 2002, Our Lady Peace und Innocent. Und jetzt neu die Linda Lindas und Burning Out aus Los Angeles.

0: so die Verbindung zu unserem Weltreisenden nach Kirgisistan steht. Klingt zwar so ein bisschen wie eine Verbindung ins Weltall, aber trotzdem. Anything goes mit Finn um die Welt. Und wir machen jetzt eine Live-Schalte hier ins Weltall, glaube ich. Ich bin mir nicht so ganz sicher. zum Finn. Finn, wo steckst denn du gerade?
1: Ja, hallo. Ich stecke gerade am Flughafen in Kirgisistan, Richtung Frankreich tatsächlich.
0: Kirgisistan? Wo ist denn das eigentlich genau? Da denke ich irgendwie an Wüsten und sowas und an Russland. Ja. Wo ist denn das?
1: Ja, das ist tatsächlich, genau, unter Russland, neben China. Klar, hier gibt es eigentlich alles. Es gibt, also wir sind ja durch das Land gefahren hier mit einem Auto und wir haben wirklich alle Landschaften gesehen, von Berge, wirklich, das sieht aus wie in Österreich. Ach. Bis hin zur richtiger Wüste, da haben wir dann auch freilebende Kamele gesehen und sowas. Kirgisistan ist sehr vielfältig tatsächlich.
0: Das hätte ich nicht gedacht. Also du bist so richtig auf Weltreise, ja?
1: Genau, genau. Wir haben 7 Monate geplant, ungefähr 14 Länder, also knapp 2 Wochen pro Land. Und in der Zeit versuchen wir alles zu sehen, was wir können.
0: Wo seid ihr gestartet?
1: Wir haben in Barcelona gestartet, sind dann einmal die Küste runter. Haben uns dann spontan dazu entschieden, nach Marokko zu fliegen, zu fahren mit dem Schiff. Das wussten wir 2 Tage vorher erst. Ja. Und dann sind wir nach Portugal und also nach Lissabon und von da aus dann irgendwann nach Kirgisistan.
0: Wann seid ihr los? Wie lange seid ihr jetzt schon unterwegs?
1: Wir sind jetzt 24 Tage unterwegs.
0: Und habt schon wie viel gesehen? Wie viele Länder habt ihr schon gesehen?
1: Ja, wir haben jetzt 4 Länder jetzt mit Kirgisistan. Also Spanien, Portugal, Marokko und genau Kirgisistan. Und also Städte fast nicht mehr aufzählbar, weil wir hier durch die ganzen Länder immer fahren und dann alles mitnehmen, was wir können. Von ganz kleinen Dörfern bis hin zu Großstädte. Zum Beispiel Spanien war jetzt das meiste mit von Barcelona bis nach Valencia. Wir sind auch rüber nach Gibraltar, ist ja nicht wirklich Spanien. Ja. Da sind wir auch in kleine Dörfer gefahren mit vielleicht allerhöchstens 8000 Einwohnern bis hin zu vielleicht 100 Einwohnern. Da waren wir überall.
0: Nehmt ihr euch da immer ein Auto oder wie macht ihr das, wenn ihr dann vor Ort seid?
1: Das ist sehr spannend. Die Frage bekomme ich immer wieder, weil wir wissen das eigentlich nicht so richtig. Wir gucken dann in dem Land jeweils, was jetzt am besten klappt. Wir sind da sehr spontan, also wir haben noch vor zu trampen, das haben wir jetzt noch nicht gemacht, aber das werden wir noch machen. Wir fahren viel mit Bus, mit Bahn, das wäre jetzt das Hauptverkehrsmittel. Wir werden auch ein bisschen fliegen, um gerade kritische Länder zu überqueren oder ein bisschen Zeit zu sparen. 7 Monate sind dann doch ein bisschen weniger, als man denkt. Zum Beispiel hier in Kirgisistan haben wir uns 1 Woche lang ein Auto gemietet und sind dann hier rumgefahren. Das ist aber eher eine einmalige Sache, weil das auf Dauer sehr teuer ist.
0: Wer hatte denn die Idee, mit wem bist du eigentlich unterwegs und was ist das Ziel dieser ganzen Aktion?
1: Ich bin mit einem Arbeitskollegen gerade unterwegs. Ich saß damals im Büro. Und meine Ausbildung, ich war gerade im 2. Lehrjahr und habe überlegt, dass dieser Job eigentlich überhaupt nichts für mich ist. Und da hatte ich eine kleine Orientierungslosigkeit. Ich wusste nicht, wohin mit mir, was ich eigentlich nach der Ausbildung machen möchte. Und da hatte ich eine sehr naive Idee, und zwar die Weltreise. Erst wollte ich mit dem Fahrrad Afrika durchqueren.
0: Oh, wow.
1: Gut, ja, gut, dass es nichts geworden ist erstmal. Und habe dann meinen Kumpel angeschrieben und gesagt, jo, ich habe eigentlich überhaupt gar keinen Bock auf diesen Job. Völlig naive Idee, hättest du Bock, mit mir die Welt zu bereisen? Und dann hat er irgendwie genauso getickt wie ich und jetzt sind wir hier.
0: Schon sehr cool. Wie finanziert ihr das?
1: Ja, also ich habe ja meine Ausbildung gemacht, da habe ich einfach dann sehr früh gespart. Mhm. Das geht besser, als man denkt, wenn man zu Hause wohnt und keine großen Kosten hat. Und mein Kumpel, der arbeitet schon ein paar Jahre, der hat sich auch schon ein bisschen was angehäuft. Und das haben wir dann jetzt halt zusammengelegt und reisen damit, solange es geht.
0: Wir unterhalten uns gleich weiter mit Finn, aber vorher noch die Nummer, mit der er am Flughafen von Kirgisistan begrüßt wurde. Das lief dort nämlich über die Lautsprecher, als die ankamen. Der Song heißt Keremet Batkemin, was so viel heißt wie mein wunderschönes, prächtiges Batken. Das ist die Region im Südwesten von Kirgisistan. Und die Künstlerin Salamat Sadikova.

0: ist denn bisher alles so nach Plan gelaufen bei euch oder gab es da auch schon mal so Sachen, wo du gesagt hast, oh je, das ist jetzt ja völlig schief gegangen?
1: Nee, also nach Plan läuft ja eigentlich fast gar nichts. Also wir haben tatsächlich auch ein Zelt mitgenommen, um ab und zu mal in der freien Natur zu pennen. Und das gestaltet sich manchmal ein bisschen schwieriger, als man denkt, weil in vielen Ländern ist es ja auch verboten. Da muss man ja schauen, wie macht man das. Und in Spanien habe ich eine interessante Story gehabt. Da wollten wir eigentlich mit dem Zug nach Valencia fahren und haben spontan eine Kleinstadt gesehen, wo eine Burg in der Mitte war. Und da sind wir dann einfach hin und wollten in der Burg übernachten, zelten. Okay. Eigentlich
0: illegal über die Zinnen gesprungen, über den Burggraben mit so einem großen Stab. Oder wie stellen wir das vor, wie so ein Stabspringer, Hochspringer.
1: Ja, also die Burg war begehbar. Es war auch eine Art Touristenattraktion, aber gratis. Da waren nur zwei Leute, die vorne aufgepasst haben. Unser Plan war es dann praktisch in der Burg zu warten, bis die Wachen oder also die Leute, die da aufpassen.
0: Die Ritter.
1: Genau, bis sie einfach nach Hause gehen, Feierabend haben. Das war irgendwie 19 Uhr oder sowas. Und dann dachten wir, dass wir dann warten, bis sie weg sind und dann dort unser Lager dann aufschlagen, wenn alles ruhig ist. Mhm. Das war uns dann aber tatsächlich doch ein bisschen zu riskant, weil wir auch geguckt haben, was für Strafen das geben würde. Und dann hat sich da die Lage ein bisschen zugespitzt. Wir haben auch lange nichts gegessen und also die Stimmung ist ein bisschen gekippt. Und dann haben wir einmal kurz Abstand von der Situation genommen und nochmal nachgedacht. Dann hatten wir neben der Stadt so ein Limettenfeld gefunden.
0: Habt ihr Limetten und, gegessen?
1: Ja. Nee. Nee, tatsächlich nicht. Wir wollten aber in dem Feld zelten. Als Notlösung und hatten so ein bisschen gehofft, dass wir morgens um 6 Uhr nicht geweckt werden, weil die Leute da am Pflücken sind und hatten uns dann da halt eingenistet. Aber daran sieht man mal, wie schnell sich Pläne ändern können.
0: Mhm. Wie regelt ihr das mit der Toilette, wenn ihr mal aufs Klo müsst? Was macht ihr da? So einen Balken bauen oder was? Balkentoilette, eine klassische?
1: Also das war bisher Gott sei Dank das geringste Problem.
0: Echt?
1: Man hat immer irgendwie viel natürlich dann hier in Raststätten oder was weiß ich, in Zug oder Flughafen jetzt zum Beispiel, da gehen wir halt auf Toilette. Wir sind da auch ab und zu in Hostels und Hotels, ne? Wir müssen uns ja auch waschen und sowas. Und da sind ja auch Toiletten und der Rest heißt aushalten oder einen Busch suchen.
0: Ja, wart mal ab, bis du durch Frankreich kommst, dann kriegst du echt ein Toilettenproblem. Du. Da sind ja teilweise noch diese alten Dinger dort hier. Oh, das ist gruselig. Da gibt es zwar in jedem Kaff irgendwie ein Klo. Also es gibt dann, das gibt's nicht, dass du da nicht irgendwie mal auf Toilette gehen kannst. Aber die Dinger sehen aus zum Teil. Da holst du dir, glaube ich, Hepatitis von das ganze Alphabet. Ne?
1: Hier am Flughafen sind auch überall nur Plumpsklos.
0: Oh, schön.
1: Ja.
0: Ja, gut. Und dann Toilettenpapier wahrscheinlich dann mit Sägespänen.
1: Na, man hat ja Taschentücher schon immer dabei. Ne?
0: Ja, gut.
1: Das geht schon.
0: Genau. Okay. Dann natürlich noch die Unterhosenfrage. Wie viele Unterhosen für 7 Monate?
1: Ja. Ich habe 7 dabei.
0: 7, dann. Das ist gruselig, wenn länger, du das so sagst. Das ist gruselig. Ja. Du musst da aufpassen, gruselig, wenn du sie irgendwann mal, wenn du die irgendwann mal in so einen Wäschekorb wirfst, dass die nicht zerbricht.
1: Ja. Hier in Kyrgyzstan haben wir es tatsächlich gelöst. Wir haben die jetzt hier in Flüssen und Seen gewaschen. Mhm. Und das geht eigentlich besser, als man denkt.
0: Okay. Ja. Gut. Ja, Nasenklammer.
1: Ansonsten Waschsalons, ne?
0: Ja, oder eine Nasenklammer. Also, wird schon irgendwie gehen. Ja, wohin geht es jetzt konkret in Frankreich als nächstes?
1: Ich nur nach Paris. Mhm. Wir wollen da nicht so lange bleiben, weil Frankreich sehr teuer ist. Mhm. Und dann wollen wir direkt weiter nach Italien. Da wollen wir dann runter. Da treffen wir eine Freundin, die uns Rom zeigt.
0: Cool.
1: Beziehungsweise sie sich da ein bisschen auch auskennt. Die lebt da. Schön, kommt auch gebürtig aus Italien. Genau, und danach geht es den Balkan runter.
0: Und dann nächste Woche berichtest du uns einfach mal, was du so erlebt hast, welche Dinge passiert sind, die jeden anderen, der jetzt zuhört, davon abhalten, auch sowas machen zu wollen.
1: Ja, genau, das machen wir.
2: Das Gespräch haben wir aus technischen Gründen vor dieser Sendung aufgezeichnet.

Und damit ins Jahr 1997. Kent und Sucker Manzer. Dinge, die man sieht. Die Originalversion von Things She Said.

Jetzt Südküsten-Surf-Rock, aber aus England, aus West Sussex. Hier sind, wie heißt die Band? Dutch Criminal Record mit dem Song 30. Und da geht es darum, dass man 30 wird irgendwann mal und dann ist es sowieso vorbei. 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

süß, die Phoebe Bridgers. Und Lost Boys, meine Arbeitskollegin, meine ehemalige, hat ihren Hund Phoebe genannt und ich hatte immer so gesprochen, Phoebe, Phoebe, wie süß. Ganz furchtbar. Ja, so, jetzt hier kurz vor Schluss noch eine weitere Rubrik für euch. Diese hier. Musik nur von toten Künstlern. Purple Mountains starten. Sänger David Berman verstarb am 7. August 2019. Hier sind The Purple Mountains. All My Happiness Is Gone.

Purple Mountains in der Geisterviertelstunde. All my happiness is gone. Jetzt Mark Lanegan, auch tot, am 22. Februar 2022 gestorben.

I'll Take Care of You von Mark Lanegan. Und jetzt Chris Cornell, in der Geisterviertelstunde auch gestorben am 18. Mai 2017. Hier ist er mit dem James Bond Song You Know My Name.

Und damit zum letzten Geist in dieser Show, Scott Hutchinson, am 9. Mai 2018 gestorben von Frightened Rabbit. Hier sind sie mit The Woodpile aus dem Jahr 2013.

Das war sie, die erste Ausgabe von Anything Goes. Ich hoffe, ihr hattet Spaß. Ich hatte Spaß, ja. Mich könnt ihr wieder hören am Montag um 20 Uhr in der Radio-WG. Morgen bitte von 12 bis 14 Uhr High Noon einschalten mit Nick von Vogelstein. Danach kommt Dr. Feelgood mit dem Feelgood-Faktor, aber erst um 17 Uhr. Gefolgt von Mash Mike und dem Weekend Starter. Jetzt gibt's Wolfman Jack. Ich wünsche euch einen angenehmen Abend und würde mich freuen, wenn ihr nächste Woche wieder dabei seid. Am Montag oder am Donnerstag, wenn diese Show wieder läuft. Also nicht jetzt genau diese Show, aber diese Show, nur mit anderen Inhalten. Tschüssi, bis demnächst.

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